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stark, Europa ist alt. Es ist höchste Zeit, nach mehr als 2000 Jahren, dass Europa zeigt, was es zusammen kann.